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2: 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Regionenminister Calderoli setzt auf Dialog bei Umsetzung der Autonomiereform. Putin will keine Friedensgespräche mit Zelensky. Das Wetter ist heute eher trüb, morgen gibt es dann mehr Sonne. Ich bin Sabrina Fleischmann, guten Morgen.
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2: Die Autonomiereform ist genehmigt, aber für die Umsetzung braucht es noch weitere Schritte und Durchführungsbestimmungen. Und dabei soll der Dialog zwischen Südtirol, dem Trentino und Rom fortgesetzt werden. Das hat Regionenminister Roberto Calderoli am Abend bei einem Besuch in Bozen gesagt. Er hat auch betont, dass die Reform im Rekordtempo verabschiedet wurde. Jetzt liege es an den beiden Ländern, die Spielräume und Chancen zu nutzen. Der Alpenverein AVS hält heute seinen traditionellen Wegetag ab. Dabei geht es um die Instandhaltung von Wanderwegen und alle sind zum Mitmachen und Mithelfen aufgerufen. Die meisten AVS-Sektionen sind heute an der Reihe, unter anderem Brixen, Sarntal, Sint-Ingolstadt, Ritten, Montan und Lüsen. Weitere folgen dann am nächsten Samstag. Der russische Präsident Putin sagt Nein zu einem Treffen mit dem ukrainischen Präsidenten Selenskyj. Auf dem Wirtschaftsforum in St. Petersburg hat Putin gesagt, ein direktes Gespräch mache derzeit keinen Sinn. Selenskyj hat die Absage kritisiert und fordert mehr internationalen Druck auf Russland. Der Baumarkt Obi ruft eine Pfanne zurück wegen einer möglichen Gesundheitsgefährdung. Bei Tests wurden in der Napoleon-Gusseisenpfanne Arsen festgestellt. Außerdem soll sie erhöhte Werte von Eisen und Mangan enthalten. Der Verkauf des Produkts wurde gestoppt. Kunden sind aufgerufen, die Pfannen nicht mehr zu benutzen und zurückzugeben. Zum Tennis. Flavio Cobolli ist kampflos in das Finale bei den French Open eingezogen. Das italienische Halbfinale wurde am Abend kurzfristig abgesagt, weil Matteo Arnaldo krank geworden ist. Im Finale von Paris trifft Cobolli morgen Nachmittag auf den deutschen Alexander Zverev.
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2: Wir starten mit Wolken ins Wochenende. Die Sonne zeigt sich nur zeitweise und ab Mittag werden ein paar Regenschauer durchziehen. Die Temperaturen am Nachmittag schaffen aber 21 bis 26 Grad. Jetzt in der Früh hat es in Corvara 7 Grad, in Bruneck sind es 11, in Franzensfeste 10, Burgstall meldet 13 und in Hintermatel werden 7 Grad gemessen. Am Abend wird es dann wieder auflockern und der Sonntag wird am Vormittag sonnig und am Nachmittag unbeständig mit Regenschauern und Gewittern.
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2: Guten Morgen, ich bin Sabrina Fleischmann. Von Regionenminister Roberto Calderoli gibt es Lob für die Autonomiereform. Bei einem Besuch in Bozen hat er am Abend gesagt, die Reform könne ein Beispiel sein für alle anderen autonomen Provinzen und Regionen. In Bozen und Meran sind die ersten zwei Gemeinschaftskrankenhäuser geöffnet. Sie bieten Übergangsbetten für Patienten, die aus dem Krankenhaus entlassen werden, aber noch nicht nach Hause können, weil sie Pflege brauchen. Der Alpenverein AVS hält heute seinen traditionellen Wegetag ab. Freiwillige sorgen dabei für die Instandhaltung von Wanderwegen. Der russische Präsident Putin hat direkte Friedensgespräche mit dem ukrainischen Präsidenten Selenskyj abgelehnt. Auf dem Wirtschaftsforum in St. Petersburg hat Putin gesagt, das mache derzeit keinen Sinn. Selenskyj kritisiert die Absage und fordert mehr internationalen Druck auf Russland. Zum Tennis. Flavio Cobolli ist kampflos in das Finale der beiden French Open eingezogen. Er musste am Abend nicht im italienischen Halbfinale antreten, weil Matteo Arnaldo krank geworden ist. Cobollis Gegner im Finale von Paris ist morgen Nachmittag der Deutsche Alexander Zverev.

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3: Lob von Regionenminister Calderoli für die Autonomiereform. Die ersten zwei Gemeinschaftskrankenhäuser haben ihre Tore geöffnet. Das Wetter ist heute wechselhaft mit Sonne, Wolken und Regen. Ich bin Sabrina Fleischmann, guten Morgen.
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3: Die Autonomiereform ist genehmigt und jetzt geht es an die Umsetzung. Regionenminister Roberto Calderoli ist am Abend nach Bozen gekommen, um mit Landeshauptmann Kompatscher und seinem Trentiner Amtskollegen Fugatti die weiteren Schritte zu besprechen. Calderoli hat dabei betont, dass die Reform im Rekordtempo verabschiedet wurde. Der Minister spricht von einem großen Erfolg und einem guten Beispiel für die anderen autonomen Provinzen und Regionen.
5: Grande risultato, credo che sia una riforma buona, abbastanza equilibrata, che possa essere di esempio per tutte le altre province e regioni a statuto speciale.
3: Die Reform wird am 23. Juni in Kraft treten. Damit bekommt Südtirol eine Reihe von neuen Kompetenzen, unter anderem im Umweltbereich. Die Gesundheitsversorgung in Südtirol wird neu organisiert. Im ganzen Land entstehen 12 Gemeinschaftshäuser, die durch sogenannte Gemeinschaftskrankenhäuser ergänzt werden. Dort werden Patienten aufgenommen, die nicht mehr im Krankenhaus betreut werden müssen, aber noch nicht nach Hause entlassen werden können. Für sie gibt es Übergangsbetten in den Gemeinschaftskrankenhäusern mit Pflege und medizinischer Betreuung. Die Gemeinschaftskrankenhäuser in Bozen und Meran sind jetzt in Betrieb. Ein drittes soll in Neumarkt in 2 Jahren folgen. Der Alpenverein AVS hält heute seinen traditionellen Wegetag ab. Dabei geht es um die Instandhaltung von Wanderwegen und alle sind zum Mitmachen und Mithelfen aufgerufen. Die meisten AVS-Sektionen sind heute an der Reihe, weitere folgen dann am nächsten Samstag. Der russische Präsident Putin sagt Nein zu einem Treffen mit dem ukrainischen Präsidenten Selenskyj. Auf dem Wirtschaftsforum in St. Petersburg hat Putin gesagt, ein direktes Gespräch mache derzeit keinen Sinn. Selenskyj hat die Absage kritisiert und fordert mehr internationalen Druck auf Russland. Er hatte Putin in einem offenen Brief direkte Friedensgespräche angeboten. Zum Tennis. Flavio Cobolli ist kampflos in das Finale bei den French Open eingezogen. Das italienische Halbfinale wurde am Abend kurzfristig abgesagt, weil Matteo Arnaldo krank geworden ist. Im Finale von Paris trifft Cobolli morgen Nachmittag auf den deutschen Alexander Zverev. Auch heute geht's nicht ganz ohne Regenschirm. Mehr zum Wochenendwetter gleich.
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3: Blauer Himmel im Pustertal und dichte Wolken im Rest des Landes, das zeigen die Webcams jetzt in der Früh. Ab Mittag werden dann ein paar Regenschauer durchziehen. Die Temperaturen legen noch zu, sie erreichen 21 bis 26 Grad am Nachmittag. Aktuell messen wir in Bozen 17 Grad, in Brixen sind es 12, in Bruneck und Sterzing 11. Meran meldet 16, Schlanders 14 und in Wolkenstein werden kühle 5 Grad gemessen. Morgen am Sonntag gibt es Sonne am Vormittag und Regenschauer und Gewitter am Nachmittag.
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12: Einen guten Samstagmorgen wünscht Barbara Widot aus der Landesverkehrsmeldezentrale. Auf der Brenner Autobahn in Richtung Norden zwischen Brixen und dem Brenner LKW-Stau wegen dichten Verkehrs. Kommen Sie gut ans Ziel.
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1: Sondereinheiten der indischen Armee stürmen am 6. Juni 1984 den goldenen Tempel von Amritsar, dem größten Heiligtum der Sikhs. In dem Tempel hatten sich zahlreiche radikale, separatistische Sikhs versammelt. 600 Menschen wurden bei der Aktion getötet. Israelische Truppen marschierten am 6. Juni 1982 in den Südlibanon ein. Damit beginnt der 5. israelisch-arabische Krieg, der bis 1985 dauert. Auslöser für den Truppeneinmarsch war ein Attentat am 3. Juni auf den israelischen Botschafter in London. 6. Juni 1954. Erstmals wird ein TV-Programm in mehreren europäischen Ländern gleichzeitig ausgestrahlt. Bei dieser ersten Eurovisionssendung waren 8 Fernsehanstalten beteiligt. Im Titania Filmpalast in Berlin werden am 6. Juni 1951 die ersten Berliner internationalen Filmfestspiele, die sogenannte Berlinale, eröffnet. Es werden 114 Filme aus 21 Ländern gezeigt. Das Festival gilt als eines der größten europäischen Filmfestivals. Die Westalliierten beginnen am 6. Juni 1944 eine Großoffensive gegen Deutschland über den Ärmelkanal. Mit der Invasion tritt die Befreiung Europas von der Herrschaft Nazi-Deutschlands in ihre entscheidende Phase. Der 6. Juni 1944 ist als D-Day in die Geschichte eingegangen. 6. Juni 1930. Im US-Staat Massachusetts bieten Lebensmitteleinzelhändler erstmals Tiefkühlkost an. Mit der Produktion von Gefriergeräten, die das Lagern und Einfrieren ermöglichen, werden gefrorene Lebensmittel zum festen Bestandteil der modernen Ernährung. 6. Juni 1838. US-amerikanische Truppen dringen in das Gebiet der Cherokee-Indianer ein und begannen mit der Vertreibung des Stammes in das von der Regierung vorgesehene Territorium westlich des Mississippi. Tausende Indianer sterben dabei an Hunger, Erschöpfung und Krankheit.
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2: Guten Morgen, ich bin Sabrina Fleischmann. Regionenminister Calderoli steht hinter der Autonomiereform. Bei einem Besuch in Bozen hat er gesagt, die Reform könne ein Beispiel sein für alle anderen autonomen Provinzen und Regionen. Und die Umsetzung werde im Dialog mit Rom erfolgen. In Bozen und Meran haben die ersten zwei Gemeinschaftskrankenhäuser geöffnet. Dort gibt es Übergangsbetten für Patienten, die aus dem Krankenhaus entlassen werden, aber noch nicht nach Hause können, weil sie Pflege brauchen. In der Eishalle von Eppan läuft heute und morgen noch die Wirtschaftsschau Eppan produktiv. Mehr als 50 Betriebe aus allen Bereichen sind vertreten. Die Gemeinde bietet eine Energie- und Mobilitätsberatung. 4 Dolomitenpässe sind heute autofrei und für die Radler reserviert, denn es ist wieder Zeit für den Sellaronder Bike Day. Die Sperre für Autos und Motorräder gilt von 9 bis 16 Uhr. Der russische Präsident Putin hat direkte Friedensgespräche mit dem ukrainischen Präsidenten Selenskyj abgelehnt. Auf dem Wirtschaftsforum in St. Petersburg hat Putin gesagt, das mache derzeit keinen Sinn. Selenskyj kritisiert die Absage und fordert mehr Druck auf Russland.
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3: Der Samstag bringt uns Wolken, Sonne und ein paar Regenschauer am Nachmittag. Guten Morgen vom Landeswetterdienst begrüßt Sie Werner Fehran. Der Vormittag verläuft wechselnd bewölkt mit sonnigen Abschnitten und weitestgehend trocken. Ab Mittag ziehen dann ein paar Regenschauer durch. Es wird aber nicht überall nass und zum Abend hin stabilisiert sich das Wetter wieder. Maximal werden heute 21 Grad im Wipptal und bis zu 26 Grad im Unterland erreicht. Auf 2000 Meter liegen die Höchstwerte um 5 Grad und dazu wird mäßiger Südwestwind. Am Sonntagvormittag scheint häufig die Sonne, am Nachmittag bilden sich wieder ein paar gewitterige Regenschauer. Auch am Montag gibt es freundliches Wetter mit ein paar Gewittern am Nachmittag. Mehr Wolken bringt uns der Dienstag, in der zweiten Tageshälfte treten gewitterige Regenschauer häufiger auf. Jetzt noch die Wettermeldungen von 7 Uhr. Bozen und Auer 17 Grad, Meran 16, Schlanders 14, Brixen 12 Grad, Sterzing und Bruneck 11, Koblach 8, auf der Plosa messen wir 3 Grad, Mreschen und Brenner 8, Innsbruck meldet 10, Lienz 12 und Brienz 17 Grad. Das war's vom Wetter, damit zurück ins Studio.
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1: Autonomiereform tritt bald in Kraft, sie muss aber noch umgesetzt werden. Die Dolomitenpässe sind heute autofrei. Das Wetter hat Wolken und Sonne zu bieten und später auch Regen. Ich bin Sabrina Fleischmann, guten Morgen.
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1: Die Autonomiereform ist genehmigt. Jetzt müssen weitere Schritte folgen, um sie auch umzusetzen. Die Reform bedeutet neue Chancen und mehr Verantwortung für Südtirol und das Trentino. Das hat Landeshauptmann Arno Kompatscher am Abend bei einem Treffen mit Regionenminister Roberto Calderoli in Bozen gesagt.
3: Es war natürlich ein Moment, noch einmal Dankeschön zu sagen für den gemeinsamen Weg hin zur Reform der Autonomie, aber vor allem ein Blick auch nach vorne. Wir wollen die neuen Spielräume nutzen im Umweltbereich, aber in allen Bereichen haben wir jetzt neue Möglichkeiten. Es sind Durchführungsbestimmungen jetzt zu erlassen, neue oder auch bestehende zu überarbeiten, und die Landesgesetzgebung kann in großen Teilen neu geschrieben werden, indem man eben diese Spielräume nutzt.
1: Minister Calderoli hat die Reform gelobt und als Beispiel für andere autonome Provinzen und Regionen bezeichnet. Das Verfassungsgesetz zur Reform wird am 23. Juni in Kraft treten. Die Gesundheitsversorgung in Südtirol wird neu aufgestellt. Es entstehen 12 Gemeinschaftshäuser, ergänzt durch sogenannte Gemeinschaftskrankenhäuser. Dort werden Patienten aufgenommen, die nicht mehr im Krankenhaus betreut werden müssen, aber noch nicht nach Hause entlassen werden können. Für sie gibt es Übergangsbetten in den Gemeinschaftskrankenhäusern. Die Gemeinschaftskrankenhäuser in Bozen und Meran sind jetzt in Betrieb gegangen. Ein drittes wird in Neumarkt dazukommen. Heute ist wieder Sella-Ronda Bike Day. Das heißt, dass 4 Dolomitenpässe den Radlern gehören. Grödner, Sella und Podojoch sowie der Campo Longo Pass sind von 9 bis 16 Uhr für Autos und Motorräder gesperrt. Die Teilnahme ist kostenlos. Den Radfahrern wird empfohlen, die Tour gegen den Uhrzeigersinn in Angriff zu nehmen. Am nächsten Sonntag, 14. Juni, folgt dann ein autofreier Sonntag auf dem Negerpass. In Eppan wird am Wochenende die Wirtschaftsschau Eppan produktiv fortgesetzt. Mehr als 50 Betriebe aus allen Bereichen sind vertreten. Auch die Gemeinde macht mit und bietet eine Energie- und Mobilitätsberatung. Die Schau in der Eishalle von Eppan läuft noch bis morgen Abend. Zu früh gefreut heißt es für rund 60 Fußballfans. Sie hatten wegen eines Fehlers auf der FIFA-Webseite kostenlose Tickets für die Fußball-WM in den USA, Kanada und Mexiko ergattert. Jetzt hat die FIFA sie aber aufgefordert, den korrekten Betrag für die Karten zu zahlen, wenn sie ins Stadion wollen. Das Wetter ist heute bunt gemischt. Die Einzelheiten gibt's gleich.
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1: Am Himmel ist viel grau und wenig blau zu sehen, und im Laufe des Tages können auch ein paar Regenschauer dazukommen. Die aktuellen Temperaturen: bei der Leimburg hat es jetzt 17 Grad, in Langdaufers im Finchgau sind es nur 7, Mühlwald meldet 10 und in Benz im Sarntal werden 8 Grad gemessen. Am Abend wird es dann wieder auflockern und morgen Vormittag ist es vorwiegend sonnig. Am Nachmittag sind dann wieder ein paar Regenschauer und Gewitter möglich.
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10: Guten Morgen, wünscht Barbara Widot aus der Landesverkehrsmeldezentrale. Auf der Brenner Autobahn wegen des Feiertages in Österreich gibt es bis 15 Uhr Richtung Norden ab Sterzing bis zum Brenner Fahrverbot für Lkw über 7,5 Tonnen. Wegen der Veranstaltung Sella Ronda Bike Day sind von 9 bis 16 Uhr das Grödner, Sella und Pordojoch sowie der Campo Longo Pass gesperrt. Kommen Sie gut voran.
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2: Guten Morgen, ich bin Sabrina Fleischmann. Die Autonomiereform bringt neue Chancen und Möglichkeiten für Südtirol und diese Spielräume sollen auch genutzt werden. Das hat Landeshauptmann Kompatscher bei einem Treffen mit Regionenminister Calderoli in Bozen gesagt. Beim Sellaronder Bike Day sind heute 4 Dolomitenpässe wieder autofrei und für die Radler reserviert. Die Sperre für Autos und Motorräder gilt von 9 bis 16 Uhr. In der Eishalle von Eppan läuft heute und morgen noch die Wirtschaftsschau Eppan produktiv. Mehr als 50 Betriebe aus allen Bereichen sind vertreten. Außerdem gibt es eine Energie- und Mobilitätsberatung. In Bozen hat die Polizei einen jungen Afrikaner verhaftet. Er wurde mit 5 Gramm Haschisch erwischt und hat einen Polizisten verletzt. Und ein vorbestrafter Tunesier ohne Aufenthaltsgenehmigung wird abgeschoben. Rund 60 Fußballfans haben von einem Fehler auf der FIFA-Webseite profitiert und kostenlose Tickets für die Fußball-WM ergattert. Damit wird es aber nichts. Die FIFA hat sie jetzt aufgefordert, die Karten nachzuzahlen, wenn sie ins Stadion wollen.
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3: Der Samstag bringt uns Wolken, Sonne und ein paar Regenschauer am Nachmittag. Guten Morgen vom Landeswetterdienst begrüßt Sie Werner Fehran. Der Vormittag verläuft wechselnd bewölkt mit sonnigen Abschnitten und weitestgehend trocken. Ab Mittag ziehen dann ein paar Regenschauer durch. Es wird aber nicht überall nass und zum Abend hin stabilisiert sich das Wetter wieder. Maximal werden heute 21 Grad im Wipptal und bis zu 26 Grad im Unterland erreicht. Auf 2000 Meter liegen die Höchstwerte um 5 Grad und dazu weht mäßiger Südwestwind. Am Sonntagvormittag scheint häufig die Sonne, am Nachmittag bilden sich wieder ein paar gewitterige Regenschauer. Auch am Montag gibt es freundliches Wetter mit ein paar Gewittern am Nachmittag. Mehr Wolken bringt uns der Dienstag. In der zweiten Tageshälfte treten gewitterige Regenschauer häufiger auf. Jetzt noch die Wettermeldungen von 7 Uhr. Bozen und Auer 17 Grad, Meran 16, Schlanders 14, Brixen 12 Grad, Sterzing und Bruneck 11, Koblach 8, auf der Bloße messen wir 3 Grad, Reschen und Brenner 8, Innsbruck meldet 10, Lienz 12 und Brient 17 Grad. Das war's vom Wetter, damit zurück ins Studio.
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1: Warnung aus den USA. KI könnte außer Kontrolle geraten. Freie Fahrt für Radler heute auf autofreien Dolomitenpässen. Das Wetter, der Start ins Wochenende, ist trüb. Ich bin Sabrina Fleischmann. Guten Morgen.
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1: Der KI-Entwickler Anthropic schlägt eine Pause bei der Entwicklung von künstlicher Intelligenz vor, um nicht die Kontrolle zu verlieren. Alle großen Unternehmen der Branche sollten mitmachen, um die Gefahren besser abschätzen zu können. KI-Systeme könnten sich bald so schnell verbessern, dass die Gesellschaft die Risiken nicht mehr beherrschen könne, warnt das Unternehmen. Eine Pause könnte helfen, die immensen Auswirkungen zu untersuchen und Überwachung und Steuerung der KI nicht aus der Hand zu geben, sagt die Führungsspitze von Anthropic. Eine Abschiebung, mehrere Anzeigen und eine Verhaftung. Das ist die Bilanz von Polizeikontrollen in Bozen. Der Verhaftete ist ein junger Mann aus Burkina Faso. Er hatte bei der Langerbrücke Passanten belästigt und war dann auf Polizisten losgegangen. Der vorbestrafte Asylbewerber hatte auch 5 Gramm Haschisch bei sich und sitzt jetzt in Untersuchungshaft. Außerdem wurde ein Tunesier ohne Aufenthaltsgenehmigung mit Vorstrafen wegen Drogen aufgegriffen. Er wurde in ein Abschiebezentrum nach Rom gebracht. Ein weiterer Tunesier wurde mit Kokain und Haschisch ertappt und angezeigt. Heute ist wieder Sellaronder Bike Day, das heißt, dass 4 Dolomitenpässe den Radlern gehören. Grödner, Sella und Podojoch sowie der Campo Longo Pass sind noch bis 16 Uhr für Autos und Motorräder gesperrt. Am nächsten Sonntag, 14. Juni, folgt dann ein autofreier Sonntag auf dem Negerpass. Der russische Präsident Putin will nichts wissen von Friedensverhandlungen mit der Ukraine. Er hat ein Angebot des ukrainischen Präsidenten Selenskyj zu direkten Gesprächen abgelehnt. Beim Wirtschaftsforum in St. Petersburg hat Putin auch zu den Folgen des Krieges für die russische Wirtschaft gesprochen. Ulf Maude berichtet.
2: Kreml-Chef Putin hat hier in St. Petersburg die Wirtschaftsprobleme Russlands heruntergespielt. Das Land werde alle Schwierigkeiten überwinden. Dabei erwähnte er auch die Schäden durch die ukrainischen Drohnenattacken. Überhaupt zeigte sich Putin sicher, seine Kriegsziele in der Ukraine zu erreichen. In einem Friedenstreffen aber sieht er keinen Sinn. Vielmehr rief Putin Russlands Soldaten auf zum Kampf, um den Donbass bald komplett zu erobern.
1: Selenskyj trifft sich morgen in London mit den Staats- und Regierungschefs von Großbritannien, Frankreich und Deutschland, um über die weitere Unterstützung der Ukraine zu beraten. Zum Sport. Die Formel 1 bleibt bis 2037 in Las Vegas. Der Vertrag für die Rennen im US-Bundesstaat Nevada wurde jetzt um 10 Jahre verlängert. Das hat Formel 1-Präsident Stefano Domenicali mitgeteilt. Das Wetter ist am Vormittag grau in grau. Die weiteren Aussichten gleich.
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1: Die Wolken haben das Sagen und sie werden im Laufe des Tages auch etwas Regen mitbringen. Die Temperaturen schaffen bis zu 26 Grad im Etschtal. Aktuell messen wir in Auer 18 Grad, in Barbien und St. Martin in Passaia sind es 15 und Toblach und Davos im Münzertal melden 11 Grad. Morgen am Sonntag gibt es Sonne am Vormittag und ein paar Regenschauer am Nachmittag.
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8: Schönen guten Morgen aus der Landesverkehrsmeldezentrale. Ich bin Manuel Scutellaro. Auf der Brennerautobahn in Richtung Norden zwischen Brixen und Tembrenner gibt es LKW-Stau wegen Überlastung. Und wegen der Veranstaltung Seller und der Bike Day sind von 9 bis 16 Uhr das Grödnerjoch, Sellerjoch, Podorjoch sowie der Campo Longo Pass gesperrt. Allen unterwegs gute und sichere Fahrt.
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1: Sondereinheiten der indischen Armee stürmen am 6. Juni 1984 den goldenen Tempel von Amritsar, dem größten Heiligtum der Sikhs. In dem Tempel hatten sich zahlreiche radikale, separatistische Sikhs versammelt. 600 Menschen wurden bei der Aktion getötet. Israelische Truppen marschierten am 6. Juni 1982 in den Südlibanon ein. Damit beginnt der 5. israelisch-arabische Krieg, der bis 1985 dauert. Auslöser für den Truppeneinmarsch war ein Attentat am 3. Juni auf den israelischen Botschafter in London. 6. Juni 1954. Erstmals wird ein TV-Programm in mehreren europäischen Ländern gleichzeitig ausgestrahlt. Bei dieser ersten Eurovisionssendung waren 8 Fernsehanstalten beteiligt. Im Titania Filmpalast

0: In Berlin werden am 6. Juni 1951 die ersten Berliner internationalen Filmfestspiele, die sogenannte Berlinale, eröffnet. Es werden 114 Filme aus 21 Ländern gezeigt. Das Festival gilt als eines der größten europäischen Filmfestivals. Die Westalliierten beginnen am 6. Juni 1944 eine Großoffensive gegen Deutschland über den Ärmelkanal. Mit der Invasion tritt die Befreiung Europas von der Herrschaft Nazi-Deutschlands in ihre entscheidende Phase. Der 6. Juni 1944 ist als D-Day in die Geschichte eingegangen. 6. Juni 1930. Im US-Staat Massachusetts bieten Lebensmitteleinzelhändler erstmals Tiefkühlkost an. Mit der Produktion von Gefriergeräten, die das Lagern und Einfrieren ermöglichen, werden gefrorene Lebensmittel zum festen Bestandteil der modernen Ernährung. 6. Juni 1838. US-amerikanische Truppen dringen in das Gebiet der Cherokee-Indianer ein und begannen mit der Vertreibung des Stammes in das von der Regierung vorgesehene Territorium westlich des Mississippi. Tausende Indianer sterben dabei an Hunger, Erschöpfung und Krankheit.
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1: Wieder Warnung vor Risiken der künstlichen Intelligenz. Infotag zur Organspende soll Ängste nehmen. Das Wetter ist bewölkt und auch Regen ist im Anmarsch. Ich bin Sabrina Fleischmann, schönen Vormittag.
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1: Der KI-Entwickler Anthropic aus den USA schlägt eine Pause bei der Entwicklung von künstlicher Intelligenz vor, um nicht die Kontrolle zu verlieren. Alle großen Unternehmen der Branche sollten mitmachen, um die Gefahren besser abschätzen zu können. Denn KI-Systeme könnten sich bald so schnell verbessern, dass die Gesellschaft die Risiken nicht mehr beherrschen kann, warnt das Unternehmen. Eine Pause könnte helfen, die Auswirkungen zu untersuchen und die Überwachung und Steuerung der KI nicht aus der Hand zu geben. Bis August müssen wir alle einen neuen elektronischen Ausweis haben und dabei können wir auch unser Einverständnis für eine Organspende geben. Derzeit entscheiden sich 2/3 der Südtirolerinnen und Südtiroler für die Einwilligungserklärung, 1/3 sagt Nein. Zum Internationalen Tag der Organspende rufen mehrere Vereinigungen in Südtirol dazu auf, sich genau zu informieren, um Vorurteile und Ängste abzubauen. Denn eine Organspende kann Leben retten, die Wartelisten sind aber lang. Am meisten Patienten warten auf eine Niere, italienweit sind es über 6.000. Nach dem Mordversuch an seiner ehemaligen Schwiegermutter in Bozen bleibt ein 37-jähriger Nigerianer im Gefängnis. Im Berufungsverfahren wurde der Schuldspruch aus erster Instanz bestätigt. Die Haftstrafe von 9 Jahren wurde allerdings um 6 Monate reduziert. Der Nigerianer wurde für schuldig befunden, im Februar 2024 Waltraud Kranebitter-Auer in den Keller ihres Wohnhauses gelockt und schwer verletzt zu haben. Er bestreitet die Tat. Auf der internationalen Raumstation ISS ist eine technische Panne aufgetreten. Wegen des Lecks an einem Modul mussten 5 Astronauten die ISS zeitweise verlassen. Es war nicht der erste Zwischenfall, berichtet Tina Eck aus den USA.
2: Immer wieder gibt es Lecks, Risse und andere Defekte an der 25 Jahre alten Raumstation. Die derzeitige Besatzung war zunächst angewiesen worden, im angedockten Dragon-Raumschiff zu warten, bis der Riss geflickt ist. Aber dann wurde wegen neuer Risse doch eine größere Reparatur beschlossen und die Astronauten konnten zunächst zurück in die Station, solange weitere Messungen und Daten gesammelt werden. Die Sicherheit sei nicht gefährdet, versichert die russische Raumfahrtbehörde Roskosmos.
1: Papst Leo XIV. Geht wieder auf Reisen. Er startet heute zu einem 6-tägigen Besuch in Spanien. Die erste Station ist Madrid, dann folgen noch Barcelona und Gran Canaria. Höhepunkt ist eine große Festmesse mit tausenden Gläubigen im Stadion von Teneriffa. Dichte Wolken begleiten uns durch den Vormittag. Die weiteren Wetteraussichten gleich.
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1: Es ist ein trüber Vormittag und am Nachmittag kann es stellenweise auch nass werden. Die Temperaturen erreichen aber noch bis zu 26 Grad. Aktuell hat es in Gargazon und in 17 Grad. In Jenesien sind es 15, hinter Martell meldet 9 und in Eyersheim-Finchgau hat es aktuell 14 Grad. Der Sonntag bringt uns morgen Sonne am Vormittag und etwas Regen am Nachmittag.
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8: Guten Tag. Aus der Landesverkehrsmeldezentrale begrüßt Sie Barbara Widot. Auf der Brenner Autobahn in Richtung Norden zwischen Sterzing und dem Brenner LKW-Stau wegen starken Verkehrs. Wegen der Veranstaltung La Ronda Bike Day sind bis 16 Uhr das Grödner, Sella und Bordeaux-Joch sowie der Campo Longo Pass gesperrt. Gute Fahrt!
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0: 10 vor 11. Und jetzt die Nachrichten.
1: Schlägerei unter Jugendlichen sorgt für Aufsehen in Bozen. Infokampagne über Organspende soll Ängste abbauen. Das Wetter, die Wolken lassen nur wenig Sonne durch. Ich bin Sabrina Fleischmann. Schönen Vormittag.
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1: Mitten in der Bozener Altstadt ist es am Abend zu einer wüsten Schlägerei gekommen. 6 bis 7 junge Nordafrikaner hatten sich geprügelt. Auch Gläser und Aschenbecher von umliegenden Bars sind geflogen, berichtet die Tageszeitung Al-Dawarija. Verängstigte Passanten haben sich in Geschäften in Sicherheit gebracht und die Ordnungskräfte alarmiert. Beim Eintreffen von Polizei, Karabiniere und Ortspolizei sind einige der Jugendlichen geflüchtet. Die anderen haben sich weiter beschimpft und sich gegenseitig die Schuld zugeschoben. 2 Jugendliche mussten ins Krankenhaus eingeliefert werden. Die Ermittler schließen nicht aus, dass es beim Streit um Drogenhandel gegangen sein könnte. Bis August müssen wir alle einen neuen elektronischen Ausweis haben und dabei können wir auch unser Einverständnis für eine Organspende geben. Derzeit entscheiden sich 2 Drittel der Südtirolerinnen und Südtiroler für die Einwilligungserklärung, 1 Drittel sagt Nein. Zum Internationalen Tag der Organspenden rufen mehrere Vereinigungen in Südtirol dazu auf, sich genau zu informieren, um Vorurteile und Ängste abzubauen. Denn eine Organspende kann Leben retten, die Wartelisten sind aber lang. Am meisten Patienten warten auf eine Niere, italienweit sind es über 6.000. In Deutschland nimmt die Bereitschaft zur Organspende zu. In den ersten 5 Monaten wurden mehr als 1.400 Spenderorgane registriert, das sind 12% mehr als im Vorjahr. Aber der Bedarf ist noch größer, berichtet Zoita Sovali.
2: Denn auf ein passendes Organ warten weiterhin deutlich mehr Menschen, als tatsächlich transplantiert werden können. Im vergangenen Jahr standen rund 8.200 Patientinnen und Patienten auf den Wartelisten. Am Ende konnte nicht einmal jeder 2. versorgt werden. Deshalb läuft auch die Debatte über neue Regeln weiter. Eine Gruppe von Bundestagsabgeordneten fordert, dass künftig grundsätzlich jeder Erwachsene als Organspender gilt, außer er widerspricht ausdrücklich.
1: Papst Leo XIV. Geht wieder auf Reisen. Er beginnt heute einen 6-tägigen Besuch in Spanien. Die erste Station ist Madrid. Nach der offiziellen Begrüßung im Königlichen Palast wird sich der Papst mit der Königsfamilie und Vertretern der Regierung treffen. Am Mittwoch wird Leo in Barcelona anlässlich des 100. Todestages des Star-Architekten Antonio Gaudí eine Gedenkmesse in der Sagrada Familia feiern und dann auch den Turm offiziell segnen. Von Barcelona aus fliegt der Papst weiter nach Gran Canaria. Höhepunkt ist dort eine große Festmesse im Stadion von Teneriffa. Leo war vor seiner Wahl zum Papst Missionar und Bischof in Peru und spricht fließend Spanisch. Mit dichten Wolken geht's durch den Vormittag. Mehr zum Wetter hören Sie gleich.
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3: Die Webcams zeigen im ganzen Land dichte Wolken und nur einzelne Sonnenstrahlen. Und am Nachmittag kann es stellenweise auch nass werden. Die Temperaturen legen noch zu. Es werden maximal 26 Grad im Ätschtal. Aktuell hat es in Saloren 21 Grad. Mühlen in Taufers meldet 16. In Saarntein und in Kortspeichlander sind es 15. Und in St. Martin in Thurn werden 14 Grad gemessen. Morgen Sonntag gibt es mehr Sonne am Vormittag. Der Nachmittag wird dann wieder wechselhafter mit einzelnen Regenschauern und Gewittern.
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4: Aus der Landesverkehrsmeldezentrale begrüßt Sie Manuel Scutellaro. Schönen Vormittag. Auf der Bredder Autobahn in Richtung Norden zwischen Klausen und Sterzing gibt es Kolonnenverkehr und Stau wegen Überlastung. Auch auf den anderen Hauptstraßen Südtirols herrscht lebhafter Reiseverkehr. Rechnen Sie mit Kolonnenbildungen vor allem auf der Finchgauer Stadtstraße in Richtung Reschen, bei den Ortsdurchfahrten zwischen Forst und Rabland sowie bei Kastelbell. Und wegen der Veranstaltung Sellerunder Bike Day bleiben bis 16 Uhr das Grünerjoch, Sellerjoch, das Podojoch sowie der Campo Longo Pass gesperrt. Soweit deckt der Meldungen. Gute Fahrt!
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0: 10 vor 12.
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2: Neues Zuhause für Senioren aus Fahren, Brixen und Lüsen. Jugendliche liefern sich Schlägerei in Bozen. Das Wetter ist dicht bewölkt mit ersten Regentropfen. Ich bin Sabrina Fleischmann, grüß Gott.
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2: In Farn wird zur Stunde das neue Seniorenzentrum Ella feierlich eröffnet. Es ist ein Gemeinschaftsprojekt mit Brixen und Lüsen. Die Plätze werden auf die Senioren aus allen drei Gemeinden aufgeteilt. Die Lüsener Bürgermeisterin Carmen Plasella sagt:
3: Es handelt sich dabei um ein sehr modernes, ein sehr zeitgemäßes Seniorenzentrum mit 7 Wohngruppen zu je 12 Plätzen. Das heißt de facto, es können 84 Personen, Seniorinnen und Senioren Heimplätze angeboten werden. Und von diesen 84 Plätzen sind 10 Plätze für die Lüsnerinnen und Lüsner reserviert und vorgesehen.
2: Zum Zentrum gehört auch betreutes und begleitetes Wohnen. Dazu kommen auch ein Tagespflegeheim, eine Seniorenmensa, Arztambulatorien, ein Friseur und ein Waschsalon und eine Bar. Gekostet hat das neue Zentrum 56 Millionen Euro. Mitten in der Bozner Altstadt ist es gestern Abend zu einer Wüstenschlägerei gekommen. 6 bis 7 junge Nordafrikaner hatten sich geprügelt. Auch Gläser und Aschenbecher sind geflogen, berichtet die Tageszeitung Al-Dawarija. Verängstigte Passanten haben sich in Geschäfte geflüchtet und die Ordnungskräfte alarmiert. Beim Eintreffen von Polizei, Karabinieri und Ortspolizei sind einige der Jugendlichen geflüchtet. 2 mussten ins Krankenhaus eingeliefert werden. Die Ermittler schließen nicht aus, dass es beim Streit um Drogenhandel gegangen sein könnte. In Tramin wird heute Nachmittag eine große Zivilschutzübung im Höllenbachtal abgehalten. Damit wird an die Unwetterkatastrophe vor 40 Jahren erinnert. Im Juni 1986 war der Höllenbach nach starken Regenfällen über die Ufer getreten und hatte große Schäden angerichtet. Die Übung mit 300 Einsatzkräften läuft von 13 Uhr bis 17.30 Uhr. Die Demokratische Republik Kongo hat innerhalb eines Tages mehr als 70 neue Ebola-Fälle registriert und warnt vor einer schnellen Ausbreitung der tödlichen Krankheit. Auch in Uganda wurden weitere Erkrankungen bestätigt. Italien reagiert auf den Ebola-Ausbruch mit verstärkten Sicherheitsmaßnahmen. Menschen, die aus dem Kongo oder Uganda nach Italien einreisen, sind verpflichtet, sich innerhalb von 24 Stunden zu melden, damit sie überwacht werden können. Bei uns in Südtirol ist der Sanitätsbetrieb dafür zuständig. Die Regenbogenfahne sorgt wieder für Streit innerhalb der Landesregierung. Mehr dazu gleich im Wochenrückblick.
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10: Ich bin Winfried Zueck, grüß Gott. Diese Woche haben manche wegen eines Regenbogens schwarz gesehen. Jetzt im Juni hängen an mehreren Orten Regenbogenfahnen. Sie sollen ein Zeichen der Vielfalt und Sichtbarkeit sein für Homosexuelle und Transsexuelle. Dass solche Fahnen jetzt auch in den öffentlichen Landhäusern zu sehen sind, sorgt innerhalb der Landesregierung für Zwist. Die italienischen Rechtsparteien und auch die Freiheitlichen sind dagegen. Das haben sie diese Woche bekräftigt. Die SVP hingegen findet es gut, dass zum Beispiel im Pressesaal des Landes eine Regenbogenflagge hängt.
0: Landeshauptmann Arno Kompatscher sagt, dafür gäbe es einen guten Grund.
11: Ich denke schon, dass gerade wir Südtiroler, Südtirolerinnen, die wir ja auch anders sind in Italien, wir sind auch dafür unterdrückt worden, weil man alles gleich machen wollte, dass gerade wir Verständnis für Diversität haben sollten.
0: Wie steht es um die Toleranz der Südtiroler? Die Meinungen zum Pride-Monat sind unterschiedlich.
12: Das ist wichtig, sehr wichtig. Ich bin zwar schon ein bisschen ältere Generation, aber trotzdem ist für mich das normal.
13: Non lo dico meglio.
14: Contro questa cosa.
15: Gemischte Gefühle, ja.
16: Für mich ist es okay.
17: Jeder soll sich selber entscheiden, aber für mich ist das ganz normal.
0: Madu Alba ist queere Aktivistin. Sie sagt, die Haltungen in der Südtiroler Bevölkerung gehen immer weiter auseinander. Auf der einen Seite gäbe es seit der ersten Südtiroler Pride-Parade letztes Jahr mehr Solidarität mit Homosexuellen. Gleichzeitig würden sie weiterhin diskriminiert.
18: Allgemein sind wir in Südtirol weiter hinten, was die Sichtbarkeit betrifft, auch im Vergleich zum sonstigen deutschsprachigen Raum und auch im Vergleich zu Italien. Deswegen ist es umso wichtiger, dass wir uns jetzt zeigen und auch zeigen können und den Mut dazu haben und vor allem auch die Unterstützung dafür bekommen, dass wir unsere verschiedenen Lebensrealitäten erzählen können, damit Menschen ein vielfältiges Bild von dem bekommen, was wir sind und was wir erfahren und teilweise erfahren müssen.
0: Mit dem Pride-Monat fordern die Aktivisten, dass auf politischer Ebene etwas getan wird. Es brauche ein Antidiskriminierungsgesetz. Bleibt zu sehen, ob neben dem Hissen der Regenbogenflagge auch das im Landtag diskutiert wird.
10: 16 Tage lang saßen sie im Gefängnis in Untersuchungshaft. Vorgestern, am Donnerstag dann, hat das Landesgericht Trient die 5 Verdächtigen im Fall Alpenkohle aus dem Gefängnis entlassen. Für diese Südtiroler ist ein Albtraum vorbei, vorerst zumindest.
19: Sie sind tatsächlich wieder alle frei. Kein Hausarrest, keine Meldepflicht, kein Ausreiseverbot. Nicht für Giulio Angelucci und auch nicht für Andreas Tabainer, Hugo Trenkwalder, Rupert Rosanelli und Andreas Mari. Maris Anwalt, Ivan Verdana.
20: Herr Mari ist erleichtert, dass er das Gefängnis verlassen durfte. Er ist jetzt wieder zu Hause und er ist froh, dass dieser Albtraum endlich ein Ende hat.
19: Ein Ende hat jetzt zwar erstmal nur der Gefängnisalbtraum, allerdings sei das schon ein gutes Zeichen.
20: Schlussendlich ist das eine erste kleine Bestätigung, die bezeugt, dass die Maßnahme nicht nur vollkommen überzogen, sondern auch nicht notwendig war.
19: Der gleichen Meinung ist auch Senatorin und Rechtsanwältin Julia Unterberger. Und es sei auch ein Zeichen dafür, dass auch das restliche Verfahren in Richtung Freispruch gehen könnte.
21: Wenn diese Begründung des Überwachungsgerichtes in die Richtung geht, dass keine Indizien für die Straftat vorliegen, dann ist das natürlich noch einmal ein großer Vorteil für die Beschuldigten.
19: Kommende Woche entscheidet das Gericht dann, wie es für Flavio Ruffini weitergeht. Der Generaldirektor der Landesumweltagentur ist ja vom Dienst suspendiert und darf ein Jahr lang kein öffentliches Amt mehr innehaben. Wenn das Gericht die aktuelle Linie beibehält, dann wird wohl auch Ruffini schon bald wieder an seinen Arbeitsplatz zurück dürfen.
10: Es ist ein schwieriges Thema und eine Entscheidung, vor der man nie stehen möchte. Es gibt Menschen, die sind so schwer krank, dass sie sich wünschen, nicht mehr weiterzuleben. Für sie soll es in Zukunft in Südtirol die Möglichkeit des ärztlich assistierten Suizides geben. Diese Woche hat die Landespolitik die Weichen dafür gestellt.
0: In einigen wenigen Fällen dürfen Patienten um einen assistierten Suizid anfragen. Das plant Gesundheitslandesrat Hubert Mesner.
22: Das gilt nur für Patienten, die einer irreversiblen Krankheit, einer unheilbaren Krankheit leiden als erstes, die einen großen psychischen und physischen Stress haben, der für sie unerträglich wird. Aber es gilt auch für Patienten, die lebenserhaltende Maßnahmen bedürfen, um überhaupt am Leben bleiben zu können. Und es gibt für Patienten, die aber frei entscheiden und auch fähig sind, frei zu entscheiden.
0: In Südtirol wäre es so: Der Patient stellt einen Antrag und der kommt dann in eine eigens dafür zuständige Kommission, bestehend aus Ärzten, Psychiatern, Rechtsmedizinern, Krankenpflegern und Palliativmedizinern. Wenn die Kommission den Antrag genehmigt, muss es der Patient selbst sein, der das tödliche Medikament zu sich nimmt. Die Präsidentin der Südtiroler Ärztekammer, Astrid Marsona, geht davon aus, dass sich in Südtirol Ärzte finden lassen, die den assistierten Suizid begleiten. Sie selbst hat ihre Zweifel, wie das mit der Berufsethik vereinbar ist.
23: Weil es macht doch einen Unterschied,
3: ob wir uns dem Tod nicht mehr in den Wege stellen, zum Beispiel bei einer Palliativmedizin, oder ob wir aktiv etwas machen, was den Tod zur Folge hat.
0: Ob es überhaupt so weit kommt, entscheidet sich im Juli. Dann stimmt der Landtag über das Gesetz zum assistierten Suizid ab.
10: Aber selbst dann wäre es ein Gesetz auf Zeit, bis sich das Parlament in Rom auf ein staatliches Gesetz einigt. Nach mehreren ausgesprochen trockenen Wochen ist diese Woche der Regen zurückgekommen. Die Wälder und Wiesen sind jetzt saftig grün und auch den öffentlichen Grünflächen in den Orten hat der Regen gut getan. Gewundert haben wir uns allerdings, dass in einigen Gemeinden trotz des strömenden Regens die Bewässerung der Parks und Kreisverkehre weitergelaufen ist. Und das, obwohl wir doch eigentlich zum Wassersparen aufgerufen sind.
13: Die Bewässerung bei öffentlichen Grünflächen erfolgt meist automatisch. Eine Zeitschaltuhr schaltet die Rasensprenger zu einer bestimmten Uhrzeit ein und wieder aus. Meistens ein paar Mal pro Woche. Damit nicht zu viel gegossen wird, gibt es Sensoren, die erkennen, wenn es regnet und wie viel, sagt Bewässerungsexpertin Miriam Ebnicher.
16: Der Sensor, der praktisch die Bewässerung dann ausschalten bei einem Mindestniederschlag von 5 mm.
13: Auch die Gemeinde Bozen hat solche Sensoren, die Regen erkennen und dann die Bewässerung ausschalten sollten. Eigentlich. Denn mit den Sensoren gibt es ein Problem, sagt die Direktorin der Stadtgärtnerei Bozen, Ulrike Buratti.
23: Die sind ein bisschen anfällig und deshalb funktionieren die nicht immer so, wie sie sollten. Wobei ich hinzufügen muss, die Talverwiesen, Eisackwiesen und sämtliche angrenzende Grünflächen werden mittels eines Tiefbrunnens und nicht mittels Trinkwasser bewässert. Das heißt, wir versuchen auch im Interesse aller Ressourcenverschwendung zu vermeiden.
10: In anderen kleineren Gemeinden wird die Bewässerung der öffentlichen Grünflächen manuell ausgeschaltet. Für eine Stadt wie Bozen mit hunderten Rasensprengern sei das zu aufwendig, sagte die Stadtgärtnerei. Vor 10 Jahren sind sie wie Pilze aus dem Boden geschossen, seit einiger Zeit sind die Speedboxen aber kaum mehr im Einsatz. Die aktuelle italienische Regierung hat die Verwendung dieser Radarfallen eingeschränkt. Es braucht jetzt zugelassene Radargeräte und auch noch die Erlaubnis des Staates, dass auf einer bestimmten Straße so eine fixe Radarfalle stehen darf. Das hat Folgen für die Kassen der Gemeinden. Diese Woche wurde bekannt, dass die Einnahmen aus Verkehrsstrafen in Bozen im letzten Jahr um 80% zurückgegangen sind.
19: Es wird aktuell zwar geblitzt, aber halt mit den altbewährten Radargeräten, die von einem Polizisten bedient werden müssen. Weil die Polizisten aber auch andere Dinge zu tun haben, gibt es weniger Strafen und deswegen auch weniger Geld für die Gemeindekassen. Christian Carli, der Sprecher der Südtiroler Ortspolizisten, bestätigt das. Auch bei ihm in Schlanders sind die Speedboxen außer Betrieb.
24: Weil im Falle eines Einspruchs kann die öffentliche Verwaltung auch auf Spesen verurteilt werden und diese Spesen können dann vom Rechnungshof, dem Kommandanten, angelastet werden.
19: In Lana sind die Einnahmen aus Geschwindigkeitsstrafen von 12.500 Euro im Jahr 2024 auf 5.500 Euro im vorigen Jahr zurückgegangen. Das sagt Bürgermeister Helmut Zaber.
25: Man weiß nicht genau, woran man rechtlich ist. Und das ist das Problem. Wir haben noch keinen genauen Zeitplan gehört, hoffen aber, dass dies so schnell wie möglich bereinigt wird. Am besten natürlich so, dass diese Geräte weiterhin erlaubt sind. Wir würden die auch ausbauen in unserem Gemeindegebiet, weil wir der Meinung sind, dass es das Um und Auf ist. Ist, dass wir die Personen, die zu schnell fahren, einfach kontrollieren und dann auch strafen, damit das endlich aufhört.
10: Sagte der Bürgermeister von Lana. Noch innerhalb dieses Monats soll in Italien feststehen, welche Blitzer erlaubt sind und welche nicht. Im Tourismus gibt es immer wieder neue Nischen, neue Konzepte, um Gästen eine besondere Erfahrung zu bieten, um natürlich besonders Kasse zu machen. Eine solche Nische ist gerade die sogenannte Longevity, zu Deutsch Langlebigkeit. Die Südtiroler Hotels setzen jetzt auf diesen Trend und bieten gesunde Ernährung und Erholung an, um eben länger zu leben.
0: Um ein paar Jahre mehr rauszuholen, braucht es gar nicht so viel. Das sagt Andrea Gartenbach. Sie ist Ärztin für Innere Medizin und hat sich auf Longevity spezialisiert.
26: Essentiell ist Schlaf, dann wissen wir natürlich, dass das ganze Thema Bewegung, Muskelaufbau, Stabilität und aber auch Ausdauer extrem wichtig ist. Und wir dann natürlich den großen Bereich der Ernährung haben, besonders bunt, mediterran, regional, wenig prozessiert, wenig Zucker. Und dann aber auch die mentale Gesundheit und die Emotionalität.
0: Aber wenn man alles richtig macht, wie viele Jahre Lebensspanne kann man realistisch rausholen? Das Potenzial ist groß, sagt der Longevity-Experte Nils Behr. Behrens.
2: Es geht ja vor allem um die gesunden Jahre, die man rausholen kann. Also der Körper, wie wir ihn heute haben, sagt die Wissenschaft, hält nicht länger als 120 Jahre. Also, aber wenn man diese 120 Jahre eben halt möglichst frei von gesundheitlichen Einschränkungen verbringen kann, dann ist das doch schon ein tolles Ziel.
0: Longevity hat auch genetische Faktoren. Ungefähr die Hälfte hängt davon ab und darauf haben wir natürlich keinen Einfluss. Die andere Hälfte haben wir selbst in der Hand und mit besserer Ernährung, etwas Bewegung und gutem Schlaf kann man durchaus ein paar Jahre länger leben.
10: Und das war der Wochenrückblick mit den Themen dieser Woche kurz zusammengefasst. Wir wünschen ein schönes Wochenende.
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4: Einzelne Sonnenstrahlen, ein paar Regentropfen und viele Wolken gibt es jetzt zum Mittag. Am Nachmittag folgen dann einige Regenschauer. Am Abend ist es schon wieder trocken. Und die Temperaturen klettern heute noch bis auf 26 Grad im Etschtal. Aktuell messen wir in Bozen 20, in Bruneck und Meran 17, in Brixen 19, Schlanders meldet 16 und Sterzing 14 Grad. Der Sonntag legt morgen einen sonnigen Start hin, dann türmen sich Quellwolken auf und am Nachmittag und am Abend kann es Regenschauer und Gewitter geben.
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5: Aktuelle Meldungen aus der Landesverkehrsmeldezentrale. Auf der Brenner Autobahn in Richtung Süden zwischen Bozen Nord und Bozen Süd 2 Kilometer Stau nach einem Unfall. Fahren Sie vorsichtig.
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1: Kamin, 300 Einsatzkräfte bei Zivilschutzübung. Seniorenbetreuung, Brixen, Farn und Lüsen arbeiten zusammen. Das Wetter stark bewölkt. Ich bin Florian Schieringer, guten Tag.
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1: In Tramin findet jetzt am Nachmittag eine große Zivilschutzübung im Höllenbachtal statt. Damit wird an die Unwetterkatastrophe vor 40 Jahren erinnert. Im Juni 1986 war der Höllenbach nach starken Regenfällen über die Ufer getreten. Wasser, Schlamm und Geröll hatten große Schäden angerichtet. Die Übung mit 300 Einsatzkräften startet jetzt um 1 und läuft bis 5:30. Mit dabei sind Bevölkerungsschutz, Feuerwehr, Weißes und Rotes Kreuz, Bergrettung, Carabinieri und auch ein Hubschrauber der Finanzwache. Drei Eisacktaler Gemeinden arbeiten bei der Betreuung von Senioren zusammen. Farn, Brixen und Lüsen haben gemeinsam das Seniorenzentrum Ella mit 84 Plätzen gebaut, das heute feierlich eröffnet worden ist. Zum Betreuungskonzept gehören auch weitere Angebote, sagt die Lüsener Bürgermeisterin Carmen Plasella.
3: Wir haben in der Struktur 30 Wohnungen für begleitetes und betreutes Wohnen, also hier insgesamt für 36 Personen Platz und zusätzlich noch ein Tagespflegeheim für 13 Betreute.
1: Dazu kommen noch ein Tagespflegeheim, eine Seniorenmensa, Therapieräume, Arztambulatorien, ein Friseur und ein Waschsalon sowie eine Bar. Das neue Zentrum hat 56 Millionen Euro gekostet. Finanziert wurde es von den Gemeinden, vom Land und mit Geld aus dem staatlichen Wiederaufbaufonds. Der Kongo hat innerhalb eines Tages mehr als 70 neue Ebola-Fälle registriert und warnt vor einer schnellen Ausbreitung der tödlichen Krankheit. Auch in Uganda wurden weitere Erkrankungen bestätigt. In Italien gelten deshalb strengere Sicherheitsmaßnahmen. Menschen, die aus dem Kongo oder Uganda nach Italien einreisen, sind verpflichtet, sich innerhalb von 24 Stunden zu melden, damit sie überwacht werden können. Bei uns in Südtirol kümmert sich der Sanitätsbetrieb darum. In der Chefetage des internationalen Skiverbands FIS gibt es Turbulenzen. Der Geschäftsführer ist zurückgetreten, offenbar wegen eines Streits mit dem Präsidenten Johann Eliasch. Nächste Woche steht die Präsidentenneuwahl an und Eliasch könnte die Wahl verlieren. Sportler und nationale Verbände kritisieren ihn nämlich auch. Bei der Wahl hat er 2 Gegenkandidaten. Und es ist weiterhin bewölkt, der Regen lässt aber noch auf sich warten. Mehr zum Wetter hören Sie gleich.
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1: Die Wolken geben weiterhin den Ton an, den Regenschirm braucht es momentan aber noch nicht. Später sind dann einige Schauer möglich. Aktuell messen wir 22 Grad in Bozen, 18 in Bruneck, 17 in Schlanders und 15 Grad hat es in Sterzing. Morgen Sonntag wird es am Vormittag sonnig, nachmittags bilden sich dichte Wolken und es gibt einige Schauer und Gewitter. Die Höchstwerte liegen zwischen 24 und 29 Grad.
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7: Guten Nachmittag aus der Landesverkehrsmeldezentrale. Es begrüßt Sie Manuel Scutellaro. Auf der Brenner Autobahn herrscht starker Reiseverkehr in Richtung Norden. Zwischen Trient Süd und Neumarkt gibt es Kolonnenverkehr und zwischen Klausen und Sterzing Kolonnenverkehr und Stau. Auf der Finchgauer Staatsstraße in Fahrtrichtung Reschen zwischen Latsch und Goldrain kommt es zu Behinderungen nach einem Unfall. Und wegen der Veranstaltung Sellerunder Bike Day bleiben bis 16 Uhr das Grödner, das Seller und das Podojoch sowie der Campolongo Pass gesperrt. All unterwegs, gute und sichere Fahrt!
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0: 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So wird's das Wetter in Südtirol.
1: Am Nachmittag geht es mit vielen Wolken weiter. Grüß Gott vom Landeswetterdienst meldet sich Werner Ferrand. Auch in der zweiten Tageshälfte überwiegen die Wolken und die Sonne tut sich schwer. Vereinzelt sind auch kurze Regenschauer möglich, vielfach bleibt es aber trocken. Die Höchstwerte reichen von 20 Grad im Wipptal bis 24 Grad im Unterland. Der Sonntag wird deutlich sonniger. Im Tagesverlauf bilden sich ein paar größere Quellwolken und daraus am Nachmittag und Abend einzelne Regenschauer oder Gewitter. Die Temperaturen steigen auf sommerliche 24 Grad im Wipptal bis 29 Grad im Raum Bozen. Auf 2000 Meter gibt es am Sonntag um 12 Grad und die 0-Grad-Grenze klettert auf 3500 Meter. Auch am Montag gibt es freundliches Wetter mit ein paar gewitterigen Regenschauern am Nachmittag. Mehr Wolken bringt der Dienstag, in der zweiten Tageshälfte treten Regenschauer und Gewitter häufiger auf. Der Mittwoch wird unbeständig mit Regenschauern, am Donnerstag stellt sich dann wieder sonniges Wetter ein. Das war's vom Wetter, damit zurück ins Studio.
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0: 10 vor 2. Und jetzt die Nachrichten.
1: Assistierter Suizid, Streit in der Landesregierung. Neue Umfahrung im Finchgau wird eröffnet. Das Wetter grau in grau. Ich bin Florian Scheringer, guten Nachmittag.
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1: In der Landesregierung gibt es mal wieder Unstimmigkeiten zwischen den Fratelli d'Italia und der SVP. Es geht um die Sterbehilfe. Diese Woche hatte die Gesetzgebungskommission ja dafür gestimmt, dass in Südtirol medizinisch assistierter Suizid möglich sein soll. Landesrat Marco Galateo gefällt das überhaupt nicht. Er habe in der Landesregierung gegen den Vorschlag gestimmt und werde das auch im Landtag tun, sagt er. So ein delikates Thema dürfe nicht von Region zu Region unterschiedlich gehandhabt werden, findet Galateo und spricht sogar von Todestourismus. Also, dass Menschen aus anderen Regionen herkommen, um hier Sterbehilfe in Anspruch zu nehmen. Die SVP ist dagegen überzeugt von ihrem Vorschlag. Gesundheitslandesrat Hubert Messner hatte ihn eingebracht. Nach 7 Jahren Bauzeit ist es endlich soweit. Die 3,5 Kilometer lange Umfahrung von Kastelbell und Galsaun auf der Finchgauer Staatsstraße ist fertig. Zu diesem Anlass gibt es jetzt um 2:30 am Ostportal eine kleine Feier. Der Bürgermeister von Kastelbell, Charles Gustav Tapainer, sagt:
3: Grundsätzlich muss ich mal sagen, dass wir als Gemeinde Kastelbell-Tschorsch Freude haben und eine große Dankbarkeit haben, dass wir jetzt eben an diesem Samstag den Tunnel eröffnen. Und das ist natürlich für unsere Gemeinde, für die Orte Kastelbell und Galsaun eine enorme Entlastung ist.
1: Am Abend ab 9 laden die Vereine von Kastelbell-Tschorsch dann zu einer Tunnelfete ein. Für den Verkehr wird der Tunnel erst kommende Woche geöffnet. Polizei und Carabinieri gehen weiterhin gezielt gegen den Drogenhandel vor. In Meran haben die Carabinieri einen 29-jährigen Albaner festgenommen, der zuvor aus dem Hausarrest geflüchtet war. Bei ihm haben sie Kokain, Haschisch und Marihuana gefunden. Und in Bozen hat die Polizei 2 vorbestrafte Männer festgenommen, einen Nordafrikaner und einen Albaner, beide wegen des Verdachts auf Drogenhandel. Knapp eine Woche vor dem Start der Fußball-WM hat die FIFA ihre Regeln erneut geändert und erlaubt den Fans jetzt doch das Mitbringen von Wasserflaschen ins Stadion, zumindest in den USA und Kanada. Es muss aber eine verschlossene, weiche Einwegplastikflasche sein und es darf nur eine Flasche pro Kopf sein. Der Rückzieher der FIFA kommt nach heftiger Kritik. Das Verbot wurde als Geldmacherei kritisiert, weil die Fans gezwungen würden, teures Wasser im Stadion zu kaufen. Und langsam nähern sich die ersten Regentropfen, gleich mehr zum Wetter.
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1: Es bleibt bewölkt und von Westen her nähern sich einige Regenschauer. Es regnet aber nicht überall. Am Abend trocknet es dann wieder auf. Jetzt hat es 22 Grad in Auer, 19 in Naturns, 16 in Franzensfeste und 13 Grad messen wir in Corvara. Morgen wird es am Vormittag freundlich mit viel Sonne, später bilden sich dann Wolken und es kann regnen, auch Gewitter sind möglich. Höchstwerte zwischen 24 und 29 Grad.
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9: Guten Nachmittag aus der Landesverkehrsmeldezentrale. Es begrüßt Sie Manuel Scutellaro. Auf der Brenner Autobahn herrscht starker Reiseverkehr in Richtung Norden. Zwischen Trient Süd und Neumarkt gibt es Kolonnenverkehr und zwischen Klausen und Sterzing Kolonnenverkehr und Stau. Auf der Finchgauer Staatsstraße in Fahrtrichtung Reschen zwischen Latsch und Goldrain kommt es zu Behinderungen nach einem Unfall. Und wegen der Veranstaltung Sellerunder Bike Day bleiben bis 16 Uhr das Grödner, das Seller und das Podoljoch sowie der Campolongo Pass gesperrt. Unterwegs. Gute und sichere Fahrt.
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0: 10 vor 3. Und jetzt die Nachrichten.
1: Gewalt und Alkoholexzesse. Disco in Brixen muss schließen. Landesregierung beim Thema Sterbehilfe gespalten. Das Wetter bewölkt und teils regnerisch. Ich bin Florian Scheringer. Guten Nachmittag.
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1: Der Club Max in Brixen muss 2 Wochen lang zusperren. Das hat der Questor angeordnet. Grund dafür seien wiederholte Übergriffe, Schlägereien und andere Gewalttaten, heißt es von der Polizei. Vor einigen Tagen etwa waren mehrere Menschen bei einer Massenschlägerei verletzt worden. Außerdem komme es immer wieder zu Alkoholexzessen, sagt die Polizei. Zum Schutz der öffentlichen Sicherheit wurde dem Nachtclub jetzt für 15 Tage die Lizenz entzogen. In der Landesregierung gibt es mal wieder Unstimmigkeiten zwischen den Fratelli d'Italia und der SVP. Es geht um die Sterbehilfe. Diese Woche hatte die Gesetzgebungskommission ja dafür gestimmt, dass in Südtirol medizinisch assistierter Suizid möglich sein soll. Landesrat Marco Galateo gefällt das überhaupt nicht. Er habe in der Landesregierung gegen den Vorschlag gestimmt und werde das auch im Landtag tun, sagt er. So ein delikates Thema dürfe nicht von Region zu Region unterschiedlich gehandhabt werden, findet Galateo und spricht sogar von Todestourismus. Also, dass Menschen aus anderen Regionen herkommen, um hier Sterbehilfe in Anspruch zu nehmen. Die SVP ist dagegen überzeugt von ihrem Vorschlag. Gesundheitslandesrat Hubert Mesner hatte ihn eingebracht. Die Südtiroler Grünen haben einen neuen Vorstand. Bei der Jahresversammlung in Bozen wurden heute die 2 neuen Parteivorsitzenden gewählt. Es sind die Eppaner Gemeinderätin Katrin Werth und der Landtagsabgeordnete Zeno Oberkofler. Oberkofler sagt nach seiner Wahl:
3: Unsere Kraft ist wirklich auch die Zusammenarbeit auf unterschiedlichen politischen Ebenen, aber insbesondere mit der Zivilgesellschaft. Und all diese Vernetzung, das ist unsere Kraft, das prägt uns als grüne Partei, als grüne Bewegung. Und das möchten wir, Katrin und ich, weiterbringen, weil das ist wirklich auch, glaube ich, eine Stärke, die wir haben als grüne Partei.
1: Zusätzlich wurde das neue Amt der Parteipräsidentin eingeführt. In diese Rolle wurde die Landtagsabgeordnete Brigitte Vopper gewählt. Nach 7 Jahren Bauzeit ist es endlich soweit. Die Umfahrung von Kastelbell und Galsaun mit einem 2,5 Kilometer langen Tunnel auf der Finchgauer Staatsstraße ist fertig. Der Bau hat insgesamt 130 Millionen Euro gekostet. Zwischenzeitlich herrschte 2 Jahre lang Stillstand, weil eine Baufirma pleite gegangen war. Heute gibt es am Ostportal eine kleine Eröffnungsfeier. Am Abend ab 9 laden die Vereine von Kastelbell Chars dann zu einer Tunnelfete ein. Für den Verkehr wird der Tunnel erst kommende Woche geöffnet. Und mit vielen Wolken geht's durch den Samstagnachmittag. Gleich mehr zum Wetter.
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1: Ganz vereinzelt fallen ein paar Regentropfen, im Großteil des Landes bleibt es aber trocken und es ist bewölkt. Dazu bleiben die Temperaturen etwas gedämpft. Aktuell messen wir 24 Grad in Pfatten, 21 in Brixen, 18 in Eyers und 16 Grad hat es in Toblach. Morgen Sonntag gibt es erst Sonne und dann Wolken und Regen. Trotzdem steigen die Temperaturen am Nachmittag auf 24 bis 29 Grad.
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9: 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Schönen guten Nachmittag aus der Landesverkehrsmeldezentrale. Ich bin Manuel Scutellaro. Auf der Brennerautobahn herrscht weiterhin starker Reiseverkehr in Fahrtrichtung Norden. Zwischen Trient Süd und Neumarkt gibt es Kolonnenverkehr. Zwischen Bozen Süd und Klausen staut es ca. 4 Kilometer wegen eines defekten Fahrzeugs. Und zwischen Klausen und Sterzing gibt es Kolonnenverkehr und Stau. Wir wünschen allen unterwegs gute und sichere Fahrt.
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3: 10 vor 4. Und jetzt die Nachrichten.
4: Tankrabatt um einen Monat verlängert. Brixner Disco muss wegen Gewaltvorfällen schließen. Das Wetter bewölkt und unbeständig. Ich bin Florian Scheringer, guten Nachmittag.
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4: Die Regierung in Rom hat den Tankrabatt jetzt doch noch einmal verlängert. Er wurde aber erneut reduziert. Jetzt sind es nur noch 5 Cent pro Liter Diesel statt bisher 10. Ab morgen dürfte Diesel also etwas teurer werden. Beim Benzin bleibt es bei 5 Cent pro Liter. Heute Abend wäre der Tankrabatt ausgelaufen. Ursprünglich waren viele davon ausgegangen, dass die Regierung ihn nicht mehr verlängert und stattdessen einen Bonus an einkommensschwache Familien auszahlt. Die Steuersenkung von 5 Cent pro Liter Treibstoff gilt bis zum 3. Juli. Der Club Max in Brixen muss 2 Wochen lang zusperren. Das hat der Questor angeordnet. Grund dafür seien wiederholte Übergriffe, Schlägereien und andere Gewalttaten, heißt es von der Polizei. Vor einigen Tagen etwa waren mehrere Menschen bei einer Massenschlägerei verletzt worden. Außerdem komme es immer wieder zu Alkoholexzessen, sagt die Polizei. Zum Schutz der öffentlichen Sicherheit wurde dem Nachtclub jetzt für 15 Tage die Lizenz entzogen. Landesrat Marco Galateo kritisiert die Pläne der Landesregierung scharf, medizinisch assistierten Suizid in bestimmten Fällen möglich zu machen. So ein delikates Thema dürfe nicht von Region zu Region unterschiedlich gehandhabt werden, findet Galateo und spricht sogar von Todestourismus. Also dass Menschen aus anderen Regionen herkommen, um hier Sterbehilfe in Anspruch zu nehmen. Die SVP ist dagegen überzeugt von ihrem Vorschlag. Gesundheitslandesrat Hubert Mesner hatte ihn eingebracht. Die Südtiroler Grünen haben einen neuen Vorstand. Bei der Jahresversammlung in Bozen wurden heute die 2 neuen Parteivorsitzenden gewählt. Es sind die Eppaner Gemeinderätin Katrin Werth und der Landtagsabgeordnete Zeno Oberkofler. Sie lösen nach 2 Jahren die bisherigen Vorsitzenden Elide Musner und Luca Bertolini ab. Zusätzlich wurde das neue Amt der Parteipräsidentin eingeführt. In diese Rolle wurde die Landtagsabgeordnete Brigitte Fopper gewählt. In der Nähe von Parma sind in der Nacht auf heute 2 junge Männer auf Fahrrädern von einem Auto erfasst worden. Einer der beiden, ein 19-Jähriger, ist dabei gestorben. Wieso es zu dem tragischen Unglück gekommen ist, weiß man noch nicht. Das zweite Unfallopfer, ein 18-Jähriger, wurde mit Verletzungen ins Krankenhaus gebracht. Und ganz vereinzelt gibt es ein paar Regentropfen. Mehr zum Wetter hören Sie gleich.
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4: Jetzt ziehen immer wieder ein paar Regenschauer durch, aber keine besonders starken. Gegen Abend ist es meist wieder trocken. Jetzt hat es 24 Grad in Saloren, 21 in Meran, 17 in St. Martin in Thurn und 10 Grad messen wir in Sulden. Auch morgen sind einige Regenschauer und Gewitter möglich, aber erst am Nachmittag. Dazu wird es ein paar Grad wärmer als heute.
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10: Hier ist die Landesverkehrsmeldezentrale mit Barbara Widot. Guten Nachmittag. Auf der Brenner Autobahn in Richtung Norden zwischen Trient Süd und Bozen Süd und zwischen Brixen und Sterzing Kolonnenverkehr und Stau wegen dichten Verkehrs. Kommen Sie gut voran.
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0: 10 vor 5. Und jetzt die Nachrichten.
1: Rabatt auf Benzin und Diesel gilt bis Juli. Schlägereien Bozen, 3 Beteiligte werden abgeschoben. Das Wetter wechselhaft. Ich bin Florian Scheringer. Guten Nachmittag.
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1: Die Regierung in Rom hat den Tankrabatt jetzt doch noch einmal verlängert. Er wurde aber erneut reduziert. Jetzt sind es nur noch 5 Cent pro Liter Diesel statt bisher 10. Ab morgen dürfte Diesel also etwas teurer werden. Beim Benzin bleibt es bei 5 Cent pro Liter. Heute Abend wäre der Tankrabatt ausgelaufen. Ursprünglich waren viele davon ausgegangen, dass die Regierung ihn nicht mehr verlängert und stattdessen einen Bonus an einkommensschwache Familien auszahlt. Die Steuersenkung von 5 Cent pro Liter Treibstoff gilt jetzt bis zum 3. Juli. Nach der wüsten Schlägerei in der Bozener Altstadt greift der Questor hart durch. 3 Beteiligte, allesamt ausländische Staatsbürger, konnten ausgeforscht werden. Sie sollen aus Italien abgeschoben werden. Wir hatten ja berichtet, dass gestern Abend in der Goethestraße eine wilde Schlägerei ausgebrochen war, bei der sich mehrere junge Männer geprügelt, getreten und mit Gläsern und Aschenbechern beworfen hatten. Einige Passanten waren aus Angst in Geschäfte geflüchtet. Worum es bei dem Streit ging, ist noch nicht bekannt. Südtirol wirbt für den Radtourismus, aber das bringt auch Probleme. Das Team K sagt, in den Regionalzügen sei zu wenig Platz für Fahrräder. Überfüllte Züge und Radreisende, die wegen Platzmangels auf den nächsten Zug warten müssen, sorgen immer wieder für Ärger. Das Land habe es versäumt, mehr Plätze für Fahrräder zu schaffen, und im Sommer werde sich die Lage noch verschärfen. Die Zunahme der Radtouristen dürfe nicht zu Lasten der Pendler und der Einheimischen gehen, heißt es vom Team K. Die Ukraine hat St. Petersburg wieder unter Beschuss genommen, am letzten Tag des Internationalen Wirtschaftsforums dort. Die Einwohner der Stadt wurden gebeten, in ihre Wohnungen zurückzubleiben. Ulf Mauder berichtet aus St. Petersburg.
2: Auf dem Wirtschaftsforum hier in St. Petersburg zeigten sich die Teilnehmer und die Besucher unbeeindruckt von dem Drohnenalarm. Auch auf den Straßen der Touristenmetropole ist klar, dass sich viele Menschen nicht an den Appell halten, lieber zu Hause zu bleiben. Hier in der Nähe im Leningrader Gebiet gab es Evakuierungen von Wohnhäusern, weil es auf einem Militärgelände brannte. Und auch im nahen Kronstadt, wo die baltische Flotte stationiert ist, waren ein Raketenlager und Kriegsschiffe Ziel der Angriffe. Der ukrainische Präsident Selenskyj lobte seine Truppen für die zielgenauen Treffer.
1: Mit moderner Technik werden jetzt im Alpenraum Wölfe überwacht, auch bei uns in Südtirol. Mehrere Wölfe wurden mit Funkhalsbändern ausgestattet, die per GPS geortet werden können. Aus den Bewegungsdaten können wertvolle Informationen über die Lebensweise und die Wanderung der Wölfe gewonnen werden. Dabei arbeitet der Südtiroler Forstdienst auch mit anderen Regionen und Ländern zusammen, um ein besseres Wolfsmanagement zu ermöglichen. Und gebietsweise kommt jetzt sogar die Sonne raus, gleich mehr zum Wetter.
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1: Langsam lockert es ein bisschen auf. Im Unterland, Eisacktal und Bustertal etwa sieht man teilweise etwas blauen Himmel. Stellenweise sind aber auch ein paar leichte Regenschauer dabei. Dazu messen wir aktuell 23 Grad in Gargazon, 19 in Freienfeld, 16 in Taufers im Münstertal und 15 Grad hat es in Sexten. Morgen Sonntag scheint vormittags die Sonne, am Nachmittag ziehen ein paar Schauer und Gewitter auf. Die Temperaturen steigen auf 24 bis 29 Grad.
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8: Guten Nachmittag wünscht Barbara Widaut aus der Landesverkehrsmeldezentrale. Auf der Brenner Autobahn in Richtung Norden zwischen St. Michael und Klausel und zwischen Brixen und Sterzing Kolonnenverkehr und Stau wegen dichten Verkehrs. Gute Fahrt!
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0: 10 vor 6. Und jetzt die Nachrichten.
1: Massenschlägerei in Bozen, Polizei greift durch. So viele Fahrräder, in immer mehr Zügen wird der Platz knapp. Das Wetter teils sonnig, teils bewölkt. Ich bin Florian Scheringer, guten Abend.
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1: Nach der Wüstenschlägerei in der Bozener Altstadt greift der Questor hart durch. Drei Beteiligte, allesamt ausländische Staatsbürger, konnten ausgeforscht werden. Sie sollen aus Italien abgeschoben werden. Wir hatten ja berichtet, dass gestern Abend in der Goethestraße eine Schlägerei ausgebrochen war, bei der sich mehrere junge Männer geprügelt, getreten und mit Gläsern und Aschenbechern beworfen hatten. Einige Passanten waren aus Angst in Geschäfte geflüchtet. Worum es bei dem Streit ging, ist noch nicht bekannt. Südtirol wirbt für den Radtourismus, aber das bringt auch Probleme. Das Team K sagt, in den Regionalzügen sei zu wenig Platz für Fahrräder. Überfüllte Züge und Radreisende, die wegen Platzmangels auf den nächsten Zug warten müssen, sorgen immer wieder für Ärger. Das Land habe es versäumt, mehr Plätze für Fahrräder zu schaffen. Und im Sommer werde sich die Lage noch verschärfen. Die Zunahme der Radtouristen dürfe nicht zulasten der Pendler und der Einheimischen gehen, heißt es vom Team K. Benzin bleibt noch einen Monat billiger. Die Regierung in Rom hat den Tankrabatt nämlich im letzten Moment bis zum 3. Juli verlängert. Auch der Rabatt auf Diesel wurde verlängert, aber halbiert. Da sind es jetzt nur noch 5 Cent pro Liter statt bisher 10. Weil die neue Verordnung ab morgen gilt, heißt das, dass Diesel morgen etwas teurer werden dürfte. Die Maßnahme kostet den Staat knapp 150 Millionen Euro. Mit moderner Technik werden jetzt im Alpenraum Wölfe überwacht, auch bei uns in Südtirol. Mehrere Wölfe wurden mit Funkhalsbändern ausgestattet, die per GPS geortet werden können. Aus den Bewegungsdaten können wertvolle Informationen über die Lebensweise und die Wanderung der Wölfe gewonnen werden. Dabei arbeitet der Südtiroler Forstdienst auch mit anderen Regionen und Ländern zusammen, um ein besseres Wolfsmanagement zu ermöglichen. Schauen wir zur Formel 1. Der WM-führende Kimi Antonelli, Mercedes, steht beim Großen Preis von Monaco auf der Pole Position. Hinter ihm stehen Max Verstappen im Red Bull und Lewis Hamilton im Ferrari. Das Qualifying in Monaco gilt als das Wichtigste der Saison, weil es im Rennen so schwer ist zu überholen. Und dann noch Tennis. Die 19-jährige Russin Mira Andreeva hat die French Open gewonnen. Es ist ihr erster Grand-Slam-Titel. Im Finale hat sie die Qualifikantin Maja Chwalinska aus Polen klar in 2 Sätzen geschlagen. Bei den Männern steigt das Finale in Paris morgen Nachmittag. Da trifft der Italiener Flavio Cobolli auf den Deutschen Alexander Zverev. Und mit dem Wetter geht's wechselhaft weiter. Die genauen Aussichten hören Sie gleich.
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1: Jetzt lockert es zunehmend auf. Stellenweise kommt sogar die Sonne raus. Vor allem im Finchgau und am Alpenhauptkamm sind die Wolken dagegen noch recht dicht. Jetzt hat es 25 Grad in Brandzoll, 22 in Kollmann, 19 in Eyers und 16 Grad messen wir in Antholz. Morgen gibt es einen sonnigen Start in den Sonntag. Am Nachmittag kann es dann verbreitet regnen. Auch in der kommenden Woche bleibt das Wetter wechselhaft.
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8: Guten Abend aus der Landesverkehrsmeldezentrale. Ich bin Manuel Scutellaro. Wegen Überlastung kommt es auf der Brennerautobahn in Richtung Norden zu Kolonnenverkehr zwischen Bozen Süd und Klausen sowie zwischen Brixen und Sterzing. Von den anderen Hauptstraßen Südtirols wurden uns keine Störungen gemeldet. Gute Fahrt!
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0: 10 vor 7. Und jetzt die Nachrichten.
1: Umfahrung Kastelbell, nicht alle freuen sich darüber. Regierung verlängert Tankrabatt um einen Monat. Das Wetter, morgen wird es wieder wechselhaft. Ich bin Florian Scheringer, guten Abend.
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1: Kastelbell und Galsaun haben jahrelang auf eine Umfahrung gewartet. Jetzt ist sie fertig. Der 2,5 Kilometer lange Tunnel wurde heute feierlich eröffnet. Um 9 steigt dann noch eine Tunnelfete. Kommende Woche darf dann der Verkehr durchfahren. Durch die Umfahrung werden die Dörfer Kastelbell und Galsaun vom Durchzugsverkehr befreit. Einige befürchten dadurch aber auch negative Effekte, und zwar für die Geschäfte im Dorf. Bürgermeister Gustav Tapeiner sagt dazu:
3: Natürlich, es wird einige Wirtschaftszweige geben, die von dem Durchzugsverkehr gelebt haben und zukünftig sich schwer tun werden. Natürlich muss man das natürlich alles gemeinsam noch versuchen, in die Wege zu lenken, dass die Wirtschaft und die Bevölkerung und gemeinsam, dass wir da ins Wohl fühlen.
1: Der Bau der Umfahrung hat 130 Millionen Euro gekostet und wegen mehrerer Verzögerungen 7 Jahre gedauert. Benzin bleibt noch einen Monat billiger. Die Regierung in Rom hat den Tankrabatt nämlich im letzten Moment bis zum 3. Juli verlängert. Auch der Rabatt auf Diesel wurde verlängert, aber halbiert. Da sind es jetzt nur noch 5 Cent pro Liter statt bisher 10. Weil die neue Verordnung ab morgen gilt, heißt das, dass Diesel morgen etwas teurer sein dürfte. Die Maßnahme kostet den Staat knapp 150 Millionen Euro. Nach der Wüstenschlägerei in der Bozner Altstadt sollen 3 Beteiligte, allesamt ausländische Staatsbürger, aus Italien abgeschoben werden. Die Polizei hat die entsprechenden Verfahren eingeleitet. Wir hatten ja berichtet, dass gestern Abend in der Goethestraße eine wilde Schlägerei ausgebrochen war, bei der sich mehrere junge Männer geprügelt, getreten und mit Gläsern und Aschenbechern beworfen hatten. Einige Passanten waren aus Angst in Geschäfte geflüchtet. Worum es bei dem Streit ging, das ist noch nicht bekannt. Schauen wir zur Formel 1. Der WM-führende Kimi Antonelli im Mercedes steht beim großen Preis von Monaco auf der Pole Position. Hinter ihm stehen Max Verstappen im Red Bull und Lewis Hamilton im Ferrari. Das Qualifying in Monaco gilt als das Wichtigste der Saison, weil es im Rennen so schwer ist zu überholen. Statt in der Molkerei oder im Supermarktregal ist eine Ladung Milch jetzt auf der Straße gelandet. Ein Milchtankwagen hat auf der Nordspur der Brennerautobahn bei Gossensass seinen Auflieger verloren. Der Container mit der Milch ist auf die Fahrbahn gekracht. Zumindest war er gut verschlossen, die Milch ist nicht ausgelaufen. Während der Bergungsarbeiten hat sich ein langer Rückstau gebildet. Und morgen gibt's erst Sonne, dann Wolken und Regen. Gleich mehr zum Wetter.
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5: Wenn Sie gerade im Burggrafenamt sind, schauen Sie kurz Richtung Osten. Mit etwas Glück sehen Sie einen Regenbogen. Abendsonne und leichte Schauer machen es möglich. Aktuell messen wir 24 Grad in Bozen, 22 in Brixen, 21 in Schlanders und 19 Grad hat es in Sterzing. Morgen Vormittag scheint verbreitet die Sonne. Am Nachmittag ziehen Regenschauer und ein paar Gewitter auf. Bei Höchstwerten von 24 bis 29 Grad.
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7: Guten Abend aus der Landesverkehrsmeldezentrale. Ich bin Manuel Scutellaro. Auf der Brenner-Autobahn in Richtung Norden zwischen Brixen und Sterzing gibt es Kolonnenverkehr wegen Überlastung und zwischen Sterzing und dem Brenner staut es ca. 6 Kilometer wegen eines defekten LKWs. Kommen Sie gut und sicher ans Ziel.
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